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1: Ich bin Felix Becker und das wird der Tag. In der saudi-arabischen Stadt Mekka beginnt heute die islamische Pilgerfahrt. Erwartet werden über 2 Millionen Musliminnen und Muslime aus aller Welt.
2: Bis Ende der Woche werden sie die vorgeschriebenen Riten in der heiligen Moschee von Mekka und den umliegenden Orten vollziehen. In diesem Jahr steht die Wallfahrt im Schatten des Irankriegs. Zwischen Saudi-Arabien und Iran kam es in den letzten Monaten wiederholt zu Angriffen. Dennoch erhielten rund 30.000 iranische Pilgerinnen und Pilger ein Visum. Ulrike Klein, Redaktion.
1: In Berlin läuft heute der letzte Tag des Karnevals der Kulturen. Rund um den Blücherplatz in Kreuzberg sind bis zum Abend weitere Konzerte, Tanz- und Kulturveranstaltungen geplant.
3: Das viertägige Festival zählt zu den größten Open-Air-Veranstaltungen der Hauptstadt und zieht jedes Jahr mehrere hunderttausend Besucherinnen und Besucher an. Nach dem großen Straßenumzug am Sonntag endet das Festprogramm am Pfingstmontag mit Bühnenauftritten, internationaler Musik und Streetfood-Angeboten. Wegen der Veranstaltungen bleiben mehrere Straßen in Kreuzberg gesperrt. Auch der Nahverkehr ist teilweise betroffen. Timo Wiesner, Redaktion.
1: Autofahrerinnen und Autofahrer müssen sich am heutigen Pfingstmontag bundesweit auf dichten Verkehr und lange Staus einstellen.
4: Der ADAC rechnet ab dem Mittag mit einer starken Rückreisewelle vom langen Feiertagswochenende. Besonders betroffen sind die Autobahnen rund um die Ballungsräume Berlin, Hamburg, Köln, Frankfurt, Stuttgart und München. Hinzu kommen zahlreiche Baustellen auf den Fernstraßen. Der Automobilclub spricht von einer der verkehrsreichsten Reisephasen des Jahres. Auch am Dienstag dürfte sich die Lage weiter zuspitzen, wenn Rückreise und Berufsverkehr zusammenkommen. Noah Ulrich, Redaktion.
1: Am heutigen Pfingstmontag bleiben in ganz Deutschland Behörden, Bürgerämter und die meisten Geschäfte geschlossen. Der 25. Mai ist bundesweit ein gesetzlicher Feiertag. Auch Banken und viele öffentliche Einrichtungen öffnen nicht regulär. Supermärkte an Bahnhöfen und Flughäfen dürfen teilweise öffnen, rechnen aber mit deutlich mehr Kundschaft als normal. In vielen Städten fahren Busse und Bahnen nach Sonn- und Feiertagsfahrplan. Wer Reisen oder Besorgungen erledigen will, sollte deshalb mehr Zeit einplanen.
5: Die aktuellen Temperaturen: Berlin am Alex und am Funkturm 14 Grad und Potsdam im holländischen Viertel ebenfalls 14 Grad. Heute wird es überwiegend sonnig sein. Die Höchstwerte liegen zwischen 25 und 29 Grad. Dazu bleibt es trocken. Morgen geht es dann mit viel Sonnenschein weiter und es wird noch etwas wärmer mit maximal 31 Grad.
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1: Ich bin Jerome Nussbaum. Die Berliner Polizei ist mit Spezialkräften an einer Wohnung in Rudow angerückt. Aus der Großziethener Chaussee war am Nachmittag ein Notfall gemeldet worden. Dort angekommen entdeckten die Einsatzkräfte eine Leiche in einem Wirrwarr aus Kabeln sowie einen verdächtigen Gegenstand, berichtet die BZ. Es wurde Sprengstoffalarm ausgelöst. Die Gegend rundherum wurde abgesperrt und Strom und Gas abgestellt. Erst nach Stunden konnte Entwarnung gegeben werden. Noch laufen die Ermittlungen, was genau in der Wohnung passiert ist. Die Hausbesetzer auf der Potsdamer Halbinsel Hermannswerda planen für morgen Abend eine Demo gegen die Räumung des leerstehenden Gebäudes. Sie fordern die Rückgabe des Hauses mindestens bis zu einem Abriss. Die Stadt hatte die Besetzung am Freitag nach einer Woche beendet. Die Polizei verschaffte sich Zutritt zu dem Haus in der Tornowstraße und holte mehrere Aktivisten raus. In die seit Wochen blockierte Straße von Hormuz kommt Bewegung. Weitere Tanker konnten ihre Fahrt fortsetzen, darunter ein mit Flüssiggas beladenes Schiff nach Pakistan.
2: Auch ein Supertanker mit irakischem Rohöl für China konnte die Region nach der langen Blockade verlassen. Beide Schiffe saßen nach Ausbruch des Iran-Kriegs fast 3 Monate lang fest. Sie gehören zu einer Handvoll Tanker, die über eine vom Iran vorgeschriebene Transitroute aus dem Persischen Golf ausfahren dürfen. Die Öffnung der für Öltransporte wichtigen Meerenge ist Bestandteil des ausgehandelten Abkommens zwischen dem Iran und den USA. Es ist noch nicht in Kraft, die Meerenge soll aber innerhalb von 30 Tagen wieder komplett geöffnet sein. Ulrike Klein, Redaktion.
1: Die Hoffnung auf ein Friedensabkommen hat die Ölpreise inzwischen auf den tiefsten Stand seit über 2 Wochen gedrückt. Die Nordseesorte Brent verbilligte sich um mehr als 4% auf unter 99 Dollar pro Fass. Auch an den asiatischen Börsen macht sich Erleichterung breit. Die Leitbörse in Tokio, der Nikkei-Index, stieg erstmals über die wichtige Marke von 65.000 Punkten und verzeichnete damit ein Plus von mehr als 3% zum Handelsstart. Die Deutsche Bahn will im Regionalverkehr pünktlicher werden. Ziel ist es, dass mehr als 90% der Züge planmäßig fahren. Von DB Regio heißt es, der Abwärtstrend müsse schnell gestoppt werden, mit gemeinsamen Lösungen im gesamten System. Vor allem die vielen Baustellen sorgen im Regionalverkehr für Probleme. Für das laufende Jahr sind deutschlandweit etwa 28.000 Baustellen geplant. Fast 23 Milliarden Euro werden investiert. Die aktuellen Temperaturen: Berlin am Alex und am Funkturm 14 Grad und Potsdam im holländischen Viertel ebenfalls 14 Grad. Heute wird es überwiegend sonnig sein. Die Höchstwerte liegen zwischen 25 und 29 Grad. Dazu bleibt es trocken. Morgen geht es dann mit viel Sonnenschein weiter und es wird noch etwas wärmer mit maximal 31 Grad.
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1: Ich bin Jerome Nussbaum. Auf einem Motorradausflug bei Potsdam ist ein Biker schwer verunglückt. Er fuhr auf der B273 seitlich in ein Auto, stürzte und blieb regungslos liegen. Ersthelfer kümmerten sich um ihn, bis Rettungskräfte eintrafen. Der Mann wurde schließlich schwer verletzt mit einem Rettungshubschrauber ins Krankenhaus geflogen. In Berlin haben hunderttausende Menschen den Karneval der Kulturen gefeiert. Allein beim Straßenumzug gestern waren laut den Organisatoren rund 770.000 Besucher dabei. Er zog wegen einer Baustelle in Kreuzberg auch dieses Jahr durch Friedrichshain über Frankfurter und Karl-Marx-Allee. Bezirksbürgermeisterin Herrmann sprach in der ARD von einem großen Fest für Vielfalt und gegen Rassismus. Es war die 30. Ausgabe des Karnevals der Kulturen. Beim Landesparteitag des BSW in Brandenburg bahnt sich eine Kampfkandidatur um den Parteivorsitz an. Der Kreisvorsitzende aus Ostprignitz-Ruppin, Gebauer, bewirbt sich um die Landesspitze. Gleichzeitig will Landeschefin Bender wiedergewählt werden. Der Parteitag ist am kommenden Sonntag in Cottbus. Die Basketballer von Alba Berlin haben in den Viertelfinal-Playoffs der Bundesliga ausgeglichen. Sie gewannen bei Rasta Vechta am Abend mit 85-79. In der Best-of-Five-Serie steht es damit 2-2. Die Entscheidung übers Weiterkommen fällt übermorgen im fünften und letzten Spiel in Berlin. Die aktuellen Temperaturen: Berlin am Alex und am Funkturm 14 Grad und Potsdam im holländischen Viertel ebenfalls 14 Grad. Heute wird es überwiegend sonnig sein. Die Höchstwerte liegen zwischen 25 und 29 Grad. Dazu bleibt es trocken. Morgen geht es dann mit viel Sonnenschein weiter und es wird noch etwas wärmer mit maximal 31 Grad.

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2: Ich bin Jerome Nussbaum. Die Berliner Polizei ist mit Spezialkräften an einer Wohnung in Rudow angerückt. Aus der Großziethener Chaussee war am Nachmittag ein Notfall gemeldet worden. Dort angekommen entdeckten die Einsatzkräfte eine Leiche in einem Wirrwarr aus Kabeln sowie einen verdächtigen Gegenstand, berichtet die BZ. Es wurde Sprengstoffalarm ausgelöst. Die Gegend rundherum wurde abgesperrt und Strom und Gas abgestellt. Erst nach Stunden konnte Entwarnung gegeben werden. Noch laufen die Ermittlungen, was genau in der Wohnung passiert ist. Die Hausbesetzer auf der Potsdamer Halbinsel Hermannswerda planen für morgen Abend eine Demo gegen die Räumung des leerstehenden Gebäudes. Sie fordern die Rückgabe des Hauses mindestens bis zu einem Abriss. Die Stadt hatte die Besetzung am Freitag nach einer Woche beendet. Die Polizei verschaffte sich Zutritt zu dem Haus in der Tornowstraße und holte mehrere Aktivisten raus. In die seit Wochen blockierte Straße von Hormuz kommt Bewegung. Weitere Tanker konnten ihre Fahrt fortsetzen, darunter ein mit Flüssiggas beladenes Schiff nach Pakistan.
3: Auch ein Supertanker mit irakischem Rohöl für China konnte die Region nach der langen Blockade verlassen. Beide Schiffe saßen nach Ausbruch des Iran-Kriegs fast 3 Monate lang fest. Sie gehören zu einer Handvoll Tanker, die über eine vom Iran vorgeschriebene Transitroute aus dem Persischen Golf ausfahren dürfen. Die Öffnung der für Öltransporte wichtigen Meerenge ist Bestandteil des ausgehandelten Abkommens zwischen dem Iran und den USA. Es ist noch nicht in Kraft, die Meerenge soll aber innerhalb von 30 Tagen wieder komplett geöffnet sein. Ulrike Klein, Redaktion.
2: Die Hoffnung auf ein Friedensabkommen hat die Ölpreise inzwischen auf den tiefsten Stand seit über 2 Wochen gedrückt. Die Nordseesorte Brent verbilligte sich um mehr als 4% auf unter 99 Dollar pro Fass. Auch an den asiatischen Börsen macht sich Erleichterung breit. Die Leitbörse in Tokio, der Nikkei-Index, stieg erstmals über die wichtige Marke von 65.000 Punkten und verzeichnete damit ein Plus von mehr als 3% zum Handelsstart. Die Deutsche Bahn will im Regionalverkehr pünktlicher werden. Ziel ist es, dass mehr als 90% der Züge planmäßig fahren. Von DB Regio heißt es, der Abwärtstrend müsse schnell gestoppt werden, mit gemeinsamen Lösungen im gesamten System. Vor allem die vielen Baustellen sorgen im Regionalverkehr für Probleme. Für das laufende Jahr sind deutschlandweit etwa 28.000 Baustellen geplant. Fast 23 Milliarden Euro werden investiert. Die aktuellen Temperaturen: Berlin am Alex und am Funkturm 16 Grad und Potsdam am Stadtschloss ebenfalls 16 Grad. Heute ist es überwiegend sonnig, die Höchstwerte reichen von 25 bis 29 Grad, dazu bleibt es auch trocken. Morgen dann ganz genauso, wir erwarten viel Sonnenschein und maximal 31 Grad.
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Einen schönen guten Morgen, hier ist Ella mit Uli Zelle an diesem Pfingstmontag und hurra, ja, wir haben noch frei und können den besten Jazz, Soul und Blues bei Ella genießen. Das war gerade die Gruppe Black Sugar mit Valdez in the Country aus dem Jahr 1971 und da standen bei mir dann gleich so ein paar Fragezeichen in den Augen. Valdez in the Country, was ist denn bitteschön mit diesem Titel gemeint? Wer um alles in der Welt ist dieser Valdez? Es gab 1971 einen Film gleichen Titels mit Burt Lancaster und der spielte in Alaska, also sagen wir mal auf dem Land. Ja, und Black Sugar, den schwarzen Zucker gibt es tatsächlich. Also ich nehme meist nur weißen oder braunen, aber dieser schwarze Zucker wird aus dem Zuckerrohr herausgekocht und offensichtlich ist der schwarze Zucker sehr beliebt in Japan. Im Geschmack süß bis salzig. Das könnte mir eigentlich auch schmecken, denn ich mag sehr gern das Eis der Sorte Karamell und am liebsten bei schönem Wetter und bei Sonnenschein. Und dann auch noch im offenen Cabriolet Ella hören, besser geht's nicht. Hier ist Walking on Sunshine mit Jazz Sticks.

Mika Miller, Little More Time for Love. Und die Zeit haben wir ja mit diesem zusätzlichen freien Tag am Pfingstmontag. Zeit für Liebe, aber auch Zeit für Musik. Und die Musik, die wir lieben, nämlich den besten Jazz, Soul und Blues, hier bei Ella. Ich habe gestern auf einem Empfang in Berlin, da waren mehrere hundert Leute, öfter gehört, wir hören Ella. Also Ella scheint in Mode zu kommen. In Fashion. Von Gregory Paul.

Ja, das ist so typisch der Sound der frühen 70er Jahre. Gary Bartz mit Keep Going On. Wir machen weiter hier bei Ella mit Jeff Cascaro, dem deutschen Sänger und Trompeter. Hier bei dem Titel My Babe steht allerdings eher der Gesang, denn die Trompete im Mittelpunkt. Lässt sich doch vielleicht auch die Liebe eher durch Worte als durch, sagen wir mal, Trompeten ausdrücken.

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1: Ich bin Jerome Nussbaum. Auf einem Motorradausflug bei Potsdam ist ein Biker schwer verunglückt. Er fuhr auf der B273 seitlich in ein Auto, stürzte und blieb regungslos liegen. Ersthelfer kümmerten sich um ihn, bis Rettungskräfte eintrafen. Der Mann wurde schließlich schwer verletzt mit einem Rettungshubschrauber ins Krankenhaus geflogen. In Berlin haben hunderttausende Menschen den Karneval der Kulturen gefeiert. Allein beim Straßenumzug gestern waren laut den Organisatoren rund 770.000 Besucher dabei. Er zog wegen einer Baustelle in Kreuzberg auch dieses Jahr durch Friedrichshain über Frankfurter und Karl-Marx-Allee. Bezirksbürgermeisterin Herrmann sprach in der ARD von einem großen Fest für Vielfalt und gegen Rassismus. Es war die 30. Ausgabe des Karnevals der Kulturen. Beim Landesparteitag des BSW in Brandenburg bahnt sich eine Kampfkandidatur um den Parteivorsitz an. Der Kreisvorsitzende aus Ostprignitz-Ruppin, Gebauer, bewirbt sich um die Landesspitze. Gleichzeitig will Landeschefin Bender wiedergewählt werden. Der Parteitag ist am kommenden Sonntag in Cottbus. Die Basketballer von Alba Berlin haben in den Viertelfinal-Playoffs der Bundesliga ausgeglichen. Sie gewannen bei Rastafechter am Abend mit 85-79. In der Best-of-Five-Serie steht es damit 2-2. Die Entscheidung übers Weiterkommen fällt übermorgen im fünften und letzten Spiel in Berlin. Die aktuellen Temperaturen: Berlin am Alex und am Funkturm 16 Grad und Potsdam am Stadtschloss ebenfalls 16 Grad. Heute ist es überwiegend sonnig, die Höchstwerte reichen von 25 bis 29 Grad, dazu bleibt es auch trocken. Morgen dann ganz genauso, wir erwarten viel Sonnenschein und maximal 31 Grad.

Manchmal nimmt das Leben, nimmt doch der Erfolg ja seltsame Wege. Wie beispielsweise bei dem mega erfolgreichen Hit von Nina Simone, My Baby Just Cares For Me. Schon 1957 geschrieben und dann erreichte der Song relativ schnell die Top 10 und dann war erstmal Pause. Und 1987 gab es eine Parfumwerbung mit diesem Song und schwuppdiwupp ging es wieder nach oben. Ja, so geht das manchmal. Bei Ella geht's jetzt weiter mit Tom Funk, For Love. Ganz frische Musik aus diesem Jahr und natürlich dann sofort bei uns im Programm.

Cannonball Adderley, Mercy, Mercy, Mercy. Und da bekommt man ja, also bei mir ist das jedenfalls so, so ein bisschen Lust, mal wieder live ein Jazzkonzert zu besuchen. In Berlin gibt's die klassischen Clubs, Zigzag Club in Schöneberg in der Hauptstraße, das A-Train in der Bleibtreustraße oder natürlich auch das Quasimodo in der Kantstraße, also Ecke Fasanenstraße. Aber es gibt noch viele, viele andere Orte, denn wir sind ja die Jazz-Hauptstadt mit der amtlichen Botschaft für den besten Jazz, Soul und Blues, Ella. Und ich bin heute euer Botschaftssekretär am Pfingstmontag und Uli Zelle bittet jetzt zum Vorgespräch Melody Gardet und Billie Holiday. Bitteschön, nach vorn. Zunächst einmal Melody Gardet.

Also mich fasziniert sie immer wieder. Diese leicht gebrochene, leicht verruchte, so wunderbare Stimme von Billie Holiday. Da spiegelt sich Leben wieder. Ich habe jetzt Brian Wilson auf meiner Playlist und da habe ich zunächst einmal gestutzt. Brian Wilson, Moment mal, das ist doch der kürzlich verstorbene Kopf der Beach Boys. Spielen wir denn jetzt schon West Coast Music? Nein, machen wir nicht. Dieser Brian Wilson schreibt sein Brian mit einem Y und hat noch einen zweiten Vornamen, nämlich Andrew, und macht keine West Coast bzw. Surf Musik, sondern einen schönen, geraden, grooven Blues. Hier ist er bei Ella. Fühl den besten Jazz, Soul und Blues. Hier ist Brian Wilson mit I Kept On.

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1: Ich bin Jerome Nussbaum. In Berlin haben hunderttausende Menschen den Karneval der Kulturen gefeiert. Allein beim Straßenumzug gestern waren laut den Organisatoren rund 770.000 Besucher dabei. Er zog wegen einer Baustelle in Kreuzberg auch dieses Jahr durch Friedrichshain über Frankfurter und Karl-Marx-Allee. Bezirksbürgermeisterin Herrmann sprach in der ARD von einem großen Fest für Vielfalt und gegen Rassismus. Es war die 30. Ausgabe des Karnevals der Kulturen. Beim Landesparteitag des BSW in Brandenburg bahnt sich eine Kampfkandidatur um den Parteivorsitz an. Der Kreisvorsitzende aus Ostprignitz-Ruppin-Gebauer bewirbt sich um die Landesspitze. Gleichzeitig will Landeschefin Bender wiedergewählt werden. Der Parteitag ist am kommenden Sonntag in Cottbus. Die USA schließen ein Abkommen mit dem Iran noch heute nicht aus. Das kündigte US-Außenminister Rubio bei einem Besuch in der indischen Hauptstadt Neu-Delhi an.
2: Zur Bedingung machte er dabei noch eine Berücksichtigung des Selbstverteidigungsrechts Israels. Derzeit liege ein so wörtlich ziemlich solides Ding auf dem Tisch hinsichtlich seiner Fähigkeit, die Meerenge zu öffnen. Damit bezieht sich Rubio auf die Straße von Hormuz, durch die inzwischen immer mehr Tanker gelangen, nach fast 3 Monaten Blockade durch den Iran. Rubio sagte, die Vereinbarung bekomme viel Unterstützung aus der Golfregion, da alle betroffenen Staaten sehen, dass sie sehr vernünftig sei und umgesetzt werden sollte. Ulrike Klein, Redaktion.
1: Nach dem verheerenden Angriff Russlands, unter anderem mit einer Oreshnik-Hyperschallrakete auf die Region Kiew, hat die Ukraine neue Gegenangriffe gestartet. Dabei wurde laut Inlandsgeheimdienst SBU eine Ölpumpstation getroffen, die die Region Moskau versorgt.
3: Die Ukraine hat derweil eine Dringlichkeitssitzung des Weltsicherheitsrates beantragt. Nach Angaben von Präsident Zelensky wurden bei den Angriffen gestern mindestens 4 Menschen getötet und 100 verletzt. Einige sollen sich in kritischem Zustand befinden. Es war das 3. Mal, dass Russland eine Oreshnik-Rakete im Ukraine-Krieg eingesetzt hat, gestern erstmals mit Ziel Kiew. Noah Ulrich, Redaktion.
1: Papst Leo veröffentlicht heute sein erstes Lehrschreiben. Die Enzyklika befasst sich mit künstlicher Intelligenz. Vom Vatikan hieß es vorab, in dem Text stehe der Schutz der menschlichen Würde im KI-Zeitalter im Mittelpunkt. Dass ein Papst an der Vorstellung einer Enzyklika teilnimmt, gab es nach Angaben der katholischen Kirche noch nie. Mit dabei ist auch ein Mitgründer eines amerikanischen KI-Konzerns. Die aktuellen Temperaturen: Berlin am Alex und am Funkturm 16 Grad und Potsdam am Stadtschloss ebenfalls 16 Grad. Heute ist es überwiegend sonnig, die Höchstwerte reichen von 25 bis 29 Grad, dazu bleibt es auch trocken. Morgen dann ganz genauso, wir erwarten viel Sonnenschein und maximal 31 Grad.
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Ein holländisches Dankeschön an Trientje Oosterhuis vom Metropolorchester Amsterdam. Und das war gerade I Say a Little Pray. Also statt eines Gebets sage ich jetzt erstmal einen wunderschönen guten Morgen hier bei Ella mit Uli für den besten Jazz, Soul und Blues. An diesem Pfingstmontag, hurra, hurra, wir haben noch einen freien Tag und schön, dass ihr diesen Vormittag hier bei Ella dabei seid. Weiter geht es jetzt flott und funky mit Big Blow von Mano Dibango. Dibango kommt aus Kamerun, genauer gesagt aus der Küstenstadt Douala. Da war ich auch mal. An der Küste ist es sehr warm, sehr heiß, aber es gibt viele Orte, an denen ebenso fröhliche Musik gemacht wird, wie die wir jetzt hören, nämlich von Mano Dibango.

Das war Whole Lotta Yum Yum von Evelyn King mit dem schönen Zusatznamen Champagner. Ich kannte bisher eine Whole Lotta Love von Led Zeppelin, aber wir lernen ja alle dazu bei Ella für den besten Jazz, Soul und Blues. Und damit sind wir auch auf dem richtigen Weg. The right track, get on the right track, Georgie Fame and the Blue Flames.

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7: Ich bin Jerome Nussbaum. Ein Polizist aus Berlin hat seinen Führerschein verloren, offenbar nach einem illegalen Motorradrennen über die A113. Einsatzkräfte hatten zwei rasende Biker an der Anschlussstelle Adlershof bemerkt und die Verfolgung aufgenommen. Erst als der Verkehr nach der Johannisthaler Chaussee dichter wurde, bremsten die Motorradfahrer ab. Es stellte sich heraus, dass einer der Männer auf dem Weg zum Polizeidienst war. Die Hausbesetzer auf der Potsdamer Halbinsel Hermannswerder planen für morgen Abend eine Demo gegen die Räumung des leerstehenden Gebäudes. Sie fordern die Rückgabe des Hauses mindestens bis zu einem Abriss. Die Stadt hatte die Besetzung am Freitag nach einer Woche beendet. Die Polizei verschaffte sich Zutritt zu dem Haus in der Tornostraße und holte mehrere Aktivisten raus. Die Berliner Polizei ist mit Spezialkräften an einer Wohnung in Rudow angerückt. Aus der Großziethener Chaussee war am Nachmittag ein Notfall gemeldet worden. Dort angekommen entdeckten die Einsatzkräfte eine Leiche in einem Wirrwarr aus Kabeln sowie einen verdächtigen Gegenstand, berichtet die BZ. Es wurde Sprengstoffalarm ausgelöst. Die Gegend rundherum wurde abgesperrt und Strom und Gas abgestellt. Erst nach Stunden konnte Entwarnung gegeben werden. Noch laufen die Ermittlungen, was genau in der Wohnung passiert ist. An der BTU Cottbus-Senftenberg wird daran gearbeitet, Teile abgerissener Plattenbauten aus DDR-Zeiten wiederzuverwenden. Bauingenieurin und Professorin Angelika Metke beschäftigt sich damit. Ihr Ziel ist es, dass aus übrig gebliebenen tonnenschweren Elementen ganz nachhaltig neue Gebäude gebaut werden. Sie sagte einer Nachrichtenagentur, ungenutzte Plattenbauelemente seien eine Schatzkammer. Wenn man sie nicht nutze, sei das für sie die eigentliche Bausünde und nicht die Plattenbauten selbst. Die aktuellen Temperaturen: Berlin am Alex und am Funkturm 16 Grad und Potsdam am Stadtschloss ebenfalls 16 Grad. Heute ist es überwiegend sonnig, die Höchstwerte reichen von 25 bis 29 Grad, dazu bleibt es auch trocken. Morgen dann ganz genauso, wir erwarten viel Sonnenschein und maximal 31 Grad.

Tutu, Miles Davis und ich sage Hallo. Hier ist Ella Fühl, den besten Jazz, Soul und Blues an diesem Vormittag mit Uli Zelle. Wir haben Pfingsten und Gott sei Dank noch einen freien Tag. Apropos Gott, für Christen ist Pfingsten ja das Fest des Heiligen Geistes. Und Pfingsten gilt auch als Geburtsfest der Kirche. Ich glaube, das haben die meisten heute nicht mehr so wirklich auf dem Schirm. Wir haben jetzt weiter gute Musik hier bei Ella. Und zwar steht jetzt Judith Owen hier vor der Tür. To your door.

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Ich sag ja immer, drum prüfe, wer sich ewig bindet. To prove my love war das von Nat Dohoney. Und wenn ihr noch ein bisschen raus wollt, jetzt Pfingsten, und vielleicht Musik hören wollt, bunte Kostüme bewundern wollt, es ist ja immer noch Karneval der Kulturen. Bis 18 Uhr habt ihr dazu die Chance, das Fest allerdings nicht mehr auf der großen Meile, sondern auf dem Blücherplatz in Kreuzberg. Umsonst und draußen. Und da aber die Organisation dieser gewaltigen Veranstaltung dann doch etwas kostet, bitten die Veranstalter um eine kleine Spende. Und das meinen sie wirklich so. 1 Euro würde reichen von jedem. Wenn man nur 100.000 zusammen hätte, dann wäre der nächste Karneval der Kulturen im nächsten Jahr gesichert. Und das wollen wir doch auch. Und wir wollen jetzt auch die Gruppe Cocoroco hören. Carry Me Home.

The Watermelon Man von Herbie Hancock. Und bei Wassermelonen muss ich immer an meine häufigen Griechenlandaufenthalte denken. Denn bei uns im Dorf da, jeden Morgen viel zu früh reißt mich die Lautsprecherdurchsage der Gemüsehändler auf der Straße aus dem Schlaf, aus dem Bett. Und die bieten dann immer sehr lautstark halt auch Wassermelonen und viele andere Gemüsesachen an. Apropos Griechisch. Ella ist ja ein sehr häufig benutztes Wort im Griechischen. Eine Redewendung, ein Gruß, eine Mahnung. Ach, es wird für viele Dinge eingesetzt. Ella immer nur beim besten Jazz, Soul und Blues. Jetzt von Van Morrison, Somebody Tries to Sell Me a Bridge.

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1: Ich bin Jerome Nussbaum. In Berlin haben hunderttausende Menschen den Karneval der Kulturen gefeiert. Allein beim Straßenumzug gestern waren laut den Organisatoren rund 770.000 Besucher dabei. Er zog wegen einer Baustelle in Kreuzberg auch dieses Jahr durch Friedrichshain über Frankfurter und Karl-Marx-Allee. Bezirksbürgermeisterin Herrmann sprach in der ARD von einem großen Fest für Vielfalt und gegen Rassismus. Es war die 30. Ausgabe des Karnevals der Kulturen. Beim Landesparteitag des BSW in Brandenburg bahnt sich eine Kampfkandidatur um den Parteivorsitz an. Der Kreisvorsitzende aus Ostprignitz-Ruppin, Gebauer, bewirbt sich um die Landesspitze. Gleichzeitig will Landeschefin Bender wiedergewählt werden. Der Parteitag ist am kommenden Sonntag in Cottbus. Die USA schließen ein Abkommen mit dem Iran noch heute nicht aus. Das kündigte US-Außenminister Rubio bei einem Besuch in der indischen Hauptstadt Neu-Delhi an.
2: Zur Bedingung machte er dabei noch eine Berücksichtigung des Selbstverteidigungsrechts Israels. Derzeit liege ein so wörtlich ziemlich solides Ding auf dem Tisch hinsichtlich seiner Fähigkeit, die Meerenge zu öffnen. Damit bezieht sich Rubio auf die Straße von Hormuz, durch die inzwischen immer mehr Tanker gelangen, nach fast 3 Monaten Blockade durch den Iran. Rubio sagte, die Vereinbarung bekomme viel Unterstützung aus der Golfregion, da alle betroffenen Staaten sehen, dass sie sehr vernünftig sei und umgesetzt werden sollte. Ulrike Klein, Redaktion.
1: Nach dem verheerenden Angriff Russlands, unter anderem mit einer Oreshnik-Hyperschallrakete auf die Region Kiew, hat die Ukraine neue Gegenangriffe gestartet. Dabei wurde laut Inlandsgeheimdienst SBU eine Ölpumpstation getroffen, die die Region Moskau versorgt.
3: Die Ukraine hat derweil eine Dringlichkeitssitzung des Weltsicherheitsrates beantragt. Nach Angaben von Präsident Zelensky wurden bei den Angriffen gestern mindestens 4 Menschen getötet und 100 verletzt. Einige sollen sich in kritischem Zustand befinden. Es war das 3. Mal, dass Russland eine Oreshnik-Rakete im Ukraine-Krieg eingesetzt hat, gestern erstmals mit Ziel Kiew. Noah Ulrich, Redaktion.
1: Papst Leo veröffentlicht heute sein erstes Lehrschreiben. Die Enzyklika befasst sich mit künstlicher Intelligenz. Vom Vatikan hieß es vorab, in dem Text stehe der Schutz der menschlichen Würde im KI-Zeitalter im Mittelpunkt. Dass ein Papst an der Vorstellung einer Enzyklika teilnimmt, gab es nach Angaben der katholischen Kirche noch nie. Mit dabei ist auch ein Mitgründer eines amerikanischen KI-Konzerns. Die aktuellen Temperaturen: Berlin am Alex und am Funkturm 16 Grad und Potsdam am Stadtschloss ebenfalls 16 Grad. Heute ist es überwiegend sonnig, die Höchstwerte reichen von 25 bis 29 Grad, dazu bleibt es auch trocken. Morgen dann ganz genauso, wir erwarten viel Sonnenschein und maximal 31 Grad.
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Feeling the same way, Norah Jones, und ihr seid bei Ella. Fühlt den besten Jazz, Soul und Blues heute am Pfingstmontag mit Uli Zelle für euch am Mikrofon im Ella Studio. Und ich freue mich, dass ihr dabei seid. Wir genießen nochmal diesen Feiertag und musikalisch kündige ich jetzt Liebe und Revolution an mit der Gruppe Egypt 80, und die Stimme der Gruppe gehört Seon Kuti.

Let There Be Love. Und wie geliebt wurde und wird die Musik von Nat King Cole, der ja leider schon im Alter von 45 Jahren verstorben ist. Verheiratet war Nat King Cole übrigens mit Mary Ellington. Weder verwandt noch verschwägert mit dem Duke. Und aus dieser Ehe gingen dann drei Kinder hervor, auch Natalie Cole, die ja dieses unvergleichliche Duett mit ihrem damals bereits verstorbenen Vater produziert hat, Unforgettable. Wirklich unvergesslich. So, jetzt kommt hier wieder ganz frische Ware rein. Also keine Wassermelonen, sondern von Fergus MacCready, The Pass.

Das war Jamiroquai. Und Jamiroquai, er steht nicht für einen einzelnen Namen. Das dachte ich nämlich bisher immer, sondern das ist der Name der Band. Und der Titel heißt Too Young to Die von 1993. In den wilden 60er Jahren, da sangen Bands wie die Who zum Beispiel noch in selbstzerstörerischer Weise I Wanna Die Before I Get Old. Ja, der Who-Sänger Peter Townsend ist mittlerweile 81 und hat am 14. Mai Geburtstag. Herzlichen Glückwunsch nochmal nachträglich. Wir haben jetzt hier bei Ella für den besten Jazz und Soul Madeleine Peru im Angebot. Please come inside. Bitteschön, hereinspaziert. Ja,

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Ich habe mal nachgeguckt in seinen Büchern. Nein, laut Sunday Times kommt er auf ein Vermögen von 550 Millionen Euro. Bitte kein Neid. Der Mann ist wirklich ein musikalisches Ausnahmetalent und er hat's verdient. Über den Kontostand von Jeff Goldblum bin ich jetzt nicht so richtig informiert, aber es dürfte da auch einiges draus sein, denn er hat ja mit den Jurassic Park Filmen auch schon eine ganze Menge verdient. Wenig Geld kann man allerdings mit einem orchestrierten Jazz verdienen. Also wenn man so ein ganzes Orchester da bezahlen muss. Und Goldblum hat ja so ein Orchester, das berühmte Mildred Snitzer Orchestra, und mit dem spielt er zusammen. Er liebt diese Musik. Und jetzt hören wir Mean to Me.

Das war das Tingvall Trio mit Woodpecker. Ich weiß nicht, kennt ihr noch diese Zeichentrickfigur? Woody Woodpecker. Also im Deutschen hieß der Haki der Specht. Und wir haben gerade den Song mit dem Titel Woodpecker gehört. Rein instrumental. Man kann sich da also jede mögliche Comicfigur dabei vorstellen. Und ihr seid bei Ella für den besten Jazz, Soul und Blues. Und jetzt kommt wieder so ein bisschen Samba rein. Sergio Mendes mit Mascanada. Brasilien 1966. Die Welt noch in Ordnung. Viel Spaß.

Leute, das Pfingstwochenende, das lange Pfingstwochenende geht nun wirklich langsam zu Ende und lang werden sicherlich auch die Staus auf unseren Autobahnen, wenn alle wieder zurück nach Hause wollen, um morgen dann wieder an der Werkbank oder im Büro bereit für die Arbeit zu sein. Und da hilft es, wenn man einen guten Sender im Auto auf DAB Plus empfangen kann, im Sendegebiet, wenn ihr schon kurz vor dem Ziel seid, Berlin auf 91.0 oder in der Nähe von Potsdam auf 90.7. So, hier gibt es die Musik, die ein gutes Gefühl und etwas Ruhe vermittelt, auch wenn der Stau ein bisschen stresst. Das Beste für euch. Giving you the best that I got. Anita Baker.

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1: Ich bin Jerome Nussbaum. Die Berliner Polizei ist mit Spezialkräften an einer Wohnung in Rudow angerückt. Aus der Großzietener Chaussee war am Nachmittag ein Notfall gemeldet worden. Dort angekommen, entdeckten die Einsatzkräfte eine Leiche in einem Wirrwarr aus Kabeln sowie einen verdächtigen Gegenstand, berichtet die BZ. Es wurde Sprengstoffalarm ausgelöst. Die Gegend rundherum wurde abgesperrt und Strom und Gas abgestellt. Erst nach Stunden konnte Entwarnung gegeben werden. Noch laufen die Ermittlungen, was genau in der Wohnung passiert ist. Die Hausbesetzer auf der Potsdamer Halbinsel Hermannswerder planen für morgen Abend eine Demo gegen die Räumung des leerstehenden Gebäudes. Sie fordern die Rückgabe des Hauses mindestens bis zu einem Abriss. Die Stadt hatte die Besetzung am Freitag nach einer Woche beendet. Die Polizei verschaffte sich Zutritt zu dem Haus in der Tornowstraße und holte mehrere Aktivisten raus. In die seit Wochen blockierte Straße von Hormuz kommt Bewegung. Weitere Tanker konnten ihre Fahrt fortsetzen, darunter ein mit Flüssiggas beladenes Schiff nach Pakistan.
2: Auch ein Supertanker mit irakischem Rohöl für China konnte die Region nach der langen Blockade verlassen. Beide Schiffe saßen nach Ausbruch des Iran-Kriegs fast 3 Monate lang fest. Sie gehören zu einer Handvoll Tanker, die über eine vom Iran vorgeschriebene Transitroute aus dem Persischen Golf ausfahren dürfen. Die Öffnung der für Öltransporte wichtigen Meerenge ist Bestandteil des ausgehandelten Abkommens zwischen dem Iran und den USA. Es ist noch nicht in Kraft, die Meerenge soll aber innerhalb von 30 Tagen wieder komplett geöffnet sein. Ulrike Klein, Redaktion.
1: Die Hoffnung auf ein Friedensabkommen hat die Ölpreise inzwischen auf den tiefsten Stand seit über 2 Wochen gedrückt. Die Nordseesorte Brent verbilligte sich um mehr als 4% auf unter 99 Dollar pro Fass. Auch an den asiatischen Börsen macht sich Erleichterung breit. Die Leitbörse in Tokio, der Nikkei-Index, stieg erstmals über die wichtige Marke von 65.000 Punkten und verzeichnete damit ein Plus von mehr als 3% zum Handelsstart. Die Deutsche Bahn will im Regionalverkehr pünktlicher werden. Ziel ist es, dass mehr als 90% der Züge planmäßig fahren. Von DB Regio heißt es, der Abwärtstrend müsse schnell gestoppt werden, mit gemeinsamen Lösungen im gesamten System. Vor allem die vielen Baustellen sorgen im Regionalverkehr für Probleme. Für das laufende Jahr sind deutschlandweit etwa 28.000 Baustellen geplant. Fast 23 Milliarden Euro werden investiert. Die aktuellen Temperaturen: Berlin am Alex und am Funkturm 23 Grad und Potsdam im holländischen Viertel ebenfalls 23 Grad. Es ist verbreitet sonnig und soll auch trocken bleiben heute bei Höchstwerten zwischen 25 und 29 Grad. Morgen geht es dann mit viel Sonnenschein weiter und Maxiwerten bis zu 31 Grad.
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Einen schönen guten Morgen, sagt Uli Zeller, der heute euer Pfingstmoderator ist hier bei Ella für den besten Jazz, Soul und Blues. Und wir haben gerade Daryl Hall und Joan Oates mit She's Gone gehört. Nun ist sie weg, aber es kommen ja immer neue. Zum Beispiel die Sängerin aus Nashville, Tennessee, Candace Springs, 37 Jahre jung und schon sehr erfolgreich. So hat sie zum Beispiel hierzulande 2021 den Deutschen Jazzpreis bekommen. Wir hören sie jetzt mit You Have Changed.

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Etta James, the man I love. Etta James, eine Legende. Und ich habe mir nochmal so die alten Plattencover von ihr angesehen und festgestellt, dass sie ungewöhnlich oft, auch ungewöhnlich für eine schwarze Sängerin, immer total blondiert auftrat, also sehr kurz geschnitten, auch sehr glatt gekämmt. Zählt ja alles nicht. Am Ende zählt, dass sie eine wunderbare, kraftvolle Stimme und Ausstrahlung gehabt hat. Etta James. Apropos Ausstrahlung und Stimme, beides hat die schottische, gerade mal 26 Jahre alte Sängerin Brooke Combe. Bei dem Titel, den wir jetzt von ihr hören, da geht es um Tränen. Michael Holm hat mal gesungen, Tränen lügen nicht. Ja, manche mögen sich erinnern. Und hier ist jetzt Brooke Combe mit Tears Won't Lie.

Das war Anita O'Day mit I Could Write a Book. Ja, manchmal könnte ich auch ein Buch schreiben. Ich habe sogar mal eins geschrieben, 2025, mit dem schlichten Titel Mein Berlin, mein Leben. Über 40 Jahre als Reporter in der interessantesten Stadt Deutschlands, nämlich Berlin. Und da ist ja so viel passiert in 4 Dekaden. Ein geteiltes Berlin mit allen seinen Schwierigkeiten und Schattenseiten. 2 deutsche Staaten gab es noch. Dann der unglaubliche Mauerfall. Dann das fantastische erste Zusammenwachsen dieser geteilten Stadt, das geeinte Berlin. Und eine Stadt der Musik und auch eine Stadt des Jazz, Soul und Blues, nämlich mit Ella. Ja, das schöne lange Wochenende geht jetzt fast zu Ende. I Can't Help It. Esperanza Spalding, unterstützt von Joe Lovano am Saxophon.

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alte Route 66 mit der richtigen Musik dazu im Autoradio. Hier ist Ella für den besten Jazz, Soul und Blues. Und hier ist jetzt Toby Lee mit Count on Me.

You Got What It Takes, Baby, Michael Bublé, zusammen mit Sharon Stone und die Instrumente im Hintergrund, was heißt der Hintergrund, die sind ja auch dominierend, bedienten die Dab Kings. So, jetzt ist Zeit wieder bei mir für die Glückwünsche. Wir gratulieren der US-amerikanischen Sängerin Lauryn Hill. Auch Monika Lierhaus, die deutsche Journalistin, hat Geburtstag und auch Klaus Meine von den Scorpions. Auch allen anderen Geburtstagskindern einen herzlichen Glückwunsch von hier aus dem Studio von Ella für den besten Jazz, Soul und Blues mit Uli Zelle. Gimme 5, Take 5.

The Crown. Trombone Shorty. Und dieser Trombone Shorty, in Wirklichkeit heißt er mit Vornamen Andrew, der konnte schon im Alter von 5 Jahren Posaune spielen, Trompete spielen, Schlagzeug spielen. Also wirklich ein kleines Genie. Und als bester Posaunist erhielt er 2016 den Heinz Award. Hat nichts mit Heinz Erhardt zu tun, sondern Heinz, das ist der amerikanische Ketchup. Und es ist verrückt. Diese Familie Heinz kommt ursprünglich aus Deutschland, aus der Pfalz, aus der Gegend von Kaltstadt. Und es mag eine Fügung des Schicksals sein, dass just in diesem Kaltstadt auch die Wurzeln der Familie Trump liegen. Schluss mit Geschichten und Musik von mir. Jetzt kommt der wunderbare Viktor Worms und der hat noch viel mehr auf Lager. Ich sage danke, vielen Dank, dass ihr dabei wart. Und vielleicht hören wir uns ja am nächsten Sonnabend und Sonntag wieder ab 8 Uhr hier bei Ella. Ich sage erstmal tschüss und danke an dieser Stelle, euer Uli Zelle.

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1: Ich bin Jerome Nussbaum. In Berlin haben hunderttausende Menschen den Karneval der Kulturen gefeiert. Allein beim Straßenumzug gestern waren laut den Organisatoren rund 770.000 Besucher dabei. Er zog wegen einer Baustelle in Kreuzberg auch dieses Jahr durch Friedrichshain über Frankfurter und Karl-Marx-Allee. Bezirksbürgermeisterin Herrmann sprach in der ARD von einem großen Fest für Vielfalt und gegen Rassismus. Es war die 30. Ausgabe des Karnevals der Kulturen. Beim Landesparteitag des BSW in Brandenburg bahnt sich eine Kampfkandidatur um den Parteivorsitz an. Der Kreisvorsitzende aus Ostprignitz-Ruppin, Gebauer, bewirbt sich um die Landesspitze. Gleichzeitig will Landeschefin Bender wiedergewählt werden. Der Parteitag ist am kommenden Sonntag in Cottbus. Die USA schließen ein Abkommen mit dem Iran noch heute nicht aus. Das kündigte US-Außenminister Rubio bei einem Besuch in der indischen Hauptstadt Neu-Delhi an.
2: Zur Bedingung machte er dabei noch eine Berücksichtigung des Selbstverteidigungsrechts Israels. Derzeit liege ein so wörtlich ziemlich solides Ding auf dem Tisch hinsichtlich seiner Fähigkeit, die Meerenge zu öffnen. Damit bezieht sich Rubio auf die Straße von Hormuz, durch die inzwischen immer mehr Tanker gelangen, nach fast 3 Monaten Blockade durch den Iran. Rubio sagte, die Vereinbarung bekomme viel Unterstützung aus der Golfregion, da alle betroffenen Staaten sehen, dass sie sehr vernünftig sei und umgesetzt werden sollte. Ulrike Klein, Redaktion.
1: Nach dem verheerenden Angriff Russlands, unter anderem mit einer Oreshnik-Hyperschallrakete auf die Region Kiew, hat die Ukraine neue Gegenangriffe gestartet. Dabei wurde laut Inlandsgeheimdienst SBU eine Ölpumpstation getroffen, die die Region Moskau versorgt.
3: Die Ukraine hat derweil eine Dringlichkeitssitzung des Weltsicherheitsrates beantragt. Nach Angaben von Präsident Zelensky wurden bei den Angriffen gestern mindestens 4 Menschen getötet und 100 verletzt. Einige sollen sich in kritischem Zustand befinden. Es war das 3. Mal, dass Russland eine Oreshnik-Rakete im Ukraine-Krieg eingesetzt hat, gestern erstmals mit Ziel Kiew. Noah Ulrich, Redaktion.
1: Papst Leo veröffentlicht heute sein erstes Lehrschreiben. Die Enzyklika befasst sich mit künstlicher Intelligenz. Vom Vatikan hieß es vorab, in dem Text stehe der Schutz der menschlichen Würde im KI-Zeitalter im Mittelpunkt. Dass ein Papst an der Vorstellung einer Enzyklika teilnimmt, gab es nach Angaben der katholischen Kirche noch nie. Mit dabei ist auch ein Mitgründer eines amerikanischen KI-Konzerns. Die aktuellen Temperaturen: Berlin am Alex und am Funkturm 23 Grad und Potsdam im holländischen Viertel ebenfalls 23 Grad. Es ist verbreitet sonnig und soll auch trocken bleiben heute bei Höchstwerten zwischen 25 und 29 Grad. Morgen geht es dann mit viel Sonnenschein weiter und Maxiwerten bis zu 31 Grad.
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Paradise und Schade. 1988. Viktor Worms hier. Ich freue mich, dass ihr da seid. Und Pfingstmontag, da muss ich immer an meine Kindheit denken. Nach den Feiertagen und nach dem langen Wochenende gab's dann Montag immer Resteessen. Gibt's das eigentlich heute noch? All das, was so von den Feiertagen Samstag, Pfingstsonntag übergeblieben ist, das ist bei uns anders. Wir kochen frisch an diesem Montag und das mit dem besten Jazz, Soul und Blues. Und ich wünsche euch akustisch guten Appetit. Und jetzt bei John Reagan. Viktor Worms hier, freue mich, dass ihr da seid.

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1: Nancy Wilson auf Ella, und das ist ein schönes Lied. Ich habe das auch schon mal erzählt. Es geht hier darum, dass sich Nancy Wilson, das haben übrigens auch viele andere gesungen, dass sich Nancy Wilson an ihre Kindheit erinnert. Wie war das damals zu Hause? Was ist zu Hause los gewesen? Und was fällt uns ein? Und an so einem Feiertag hat er mal Zeit, mal darüber nachzudenken. Und bei Nancy Wilson sind diese Erinnerungen geprägt von kleinen grünen Äpfeln, die immer auf dem Tisch standen und die Mutter immer wieder neu, also den Korb, den Mutter immer wieder neu füllte. Woran denkt ihr, wenn ihr zurückdenkt an eure Kindheit und speziell auch an Feiertagen? Was war da los? Was sind die Dinge, an die ihr euch erinnert und bei denen ihr vielleicht auch ein bisschen wehmütig werdet? Ein wunderschöner Song, Little Green Apples, aus dem Jahr 1969. Und wir werden sehr viel jünger, wir werden brandaktuell. Hier ist Nectar Wood mit Naturally, und das ist Ella. Danke fürs Hören.

Stars Fell on Alabama. Ich glaube, das ist das älteste Stück Musik in meiner Show an diesem Pfingstmontag 1957. Ich mag es, wenn Musik älter ist als ich. Und es sind ganz, ganz große Namen. Und in dieser ersten Stunde, an diesem Mittag Pfingstmontag, da sind es besonders die Damen, die uns begleiten. Große Stimmen, ganz große Stimmen. Das war gerade die von Ella Fitzgerald und dazu Louis Armstrong. Fetter geht es nicht. Ich hoffe, ihr habt Spaß mit unserem Programm. Ich bedanke mich für all eure Anregungen. Ihr wisst ja, ihr könnt uns schreiben. Kontakt anklicken auf ella-radio.de und euer Wunsch ist uns Befehl. Und das nächste jetzt könnte mein Wunsch sein. Sehr viel aktueller und auch eine große Frauenstimme. Diana Krall, The Look of Love.

die schlafende Biene, a sleeping bee. Ein Name, der uns immer wieder begegnet, ist der Name von John Reckey. Und das ist ein ganz außergewöhnlicher Künstler, der viele, viele Stilrichtungen miteinander verbindet. Eigentlich auch alles, wofür Jazz, also wofür Ella steht. Also Jazz, Soul, Blues und Swing. Und das ist ein Mann mit einer irren Geschichte. Geboren wurde er in Neuseeland, auf den Nordinseln. Dann zogen seine Eltern auf die Cook Islands, weil sein Vater ein Maori war. Und schließlich landeten sie in Brisbane, Australia. Und dieser Junge war immer sehr einsam. Eben ständig umgezogen, ständig neue Freunde, die musste man sich erst wieder suchen. Und dann gab es da aber Musikinstrumente in der Familie. Und er hat sich viele von diesen Instrumenten selber beigebracht. Das Ergebnis, tja, das Ergebnis hören wir jetzt. Hier ist John Reckey mit Jalen Gonder. What It Gave Me. Und das ist euer Ella.

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Peggy Lee auf Ella. Einmal mehr und einmal mehr Dog of the Bay, den wir in ganz, ganz vielen wunderbaren Versionen spielen. Diese hier ist aus dem Jahr 1969. Ein Song, der mit Fernweh zu tun hat. Mit einem Jungen, der immer wieder in den Hafen geht und den Schiffen hinterher guckt. Der Fernweh hat und der gern aus der Einsamkeit seines Zuhauses beide Eltern arbeiten. Der gerne mit anderen Menschen zusammen sein will. Und dann guckt er sehnsüchtig aufs Meer und wünscht sich, davon zu fahren. Nicht nur geografisch, sondern eben auch in ein ganz neues Leben. Und dieses Lied, das wurde dann in den 60er Jahren in Amerika zum zweiten Mal ein Riesenhit. Und zwar deshalb, weil das ein Song war, den die amerikanischen Soldaten in Vietnam hörten. Es geht, wie gesagt, um Heimweh, es geht um Frieden und es geht darum, mit den Menschen zusammen zu sein, die man ganz besonders mag, die einem viel bedeuten. Das ist ein wunderschöner Song und eine tolle Version von Peggy Lee. Jetzt werden wir sehr viel aktueller, gerade mal etwas mehr als 10 Jahre alt und er ist natürlich Stammgast bei uns, war neulich auch hier bei Ella zu Besuch, Till Brönner. Mein Name ist Viktor Worms und ich spiele euch jetzt The Good Life.

Pöckels. Und das war sie schon. Fast meine erste Stunde. Gleich gibt's hier auf Ella die aktuellen Nachrichten aus Berlin-Brandenburg und Umgebung. Und natürlich auch aus Potsdam, ganz klar. Dort hört man uns auf UKW und DAB. Plus weltweit über die App beziehungsweise über ella-radio.de. Und wir freuen uns natürlich, wenn sich immer wieder Hörerinnen und Hörer melden, die ganz weit weg sind. Also wenn ihr, wisst ihr was, wir suchen jetzt mal den Hörer, der am meisten, der die größte Entfernung hat zu Berlin. Also, wer hört uns irgendwo in dieser Welt, vielleicht Deutsche, die irgendwann ausgewandert sind und freut sich darüber, heimische Klänge zu hören? Schreibt uns, geht auf die Website Kontakt und dann wollen wir mal hören. Und ich ehre irgendwie auf irgendeine Art und Weise, vielleicht auch mit einem kleinen Geschenk, ich ehre die Hörerin, den Hörer, der am weitesten weg ist. Mein Name ist Viktor Horms, schreibt mir und ich bin sehr, sehr gespannt. Australien, vielleicht ja auch Australien. So, das ist rein zeitlich ziemlich weit weg, nämlich schon über ja, fast 30 Jahre. Elvis Costello und Burt Bacharach, Such Unlikely Lovers. Und das ist Ella und ich freue mich auf Post.

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2: Ich bin Jerome Nussbaum. Der 30. Karneval der Kulturen in Berlin wird heute mit dem Straßenfest auf dem Blücherplatz in Kreuzberg abgeschlossen. Fast 800.000 Menschen waren gestern laut den Organisatoren beim Straßenumzug durch Friedrichshain dabei. Bei der Parade zeigten rund 70 Gruppen Tanz, Musik und Kostüme aus aller Welt. Laut Polizei gab es keine Zwischenfälle. In Brandenburgs Wäldern steigt die Brandgefahr wieder. In allen östlichen Landkreisen gilt wegen der hohen Temperaturen und Trockenheit die zweithöchste Gefahrenstufe 4, so das Umweltministerium in Potsdam. Im Süden und Westen gilt noch Stufe 3. Am niedrigsten ist die Gefahr demnach aktuell in Ostprignitz-Ruppin. Mehr als 50 Waldbrände hat es dieses Jahr schon in Brandenburg gegeben. Ein möglicherweise näher rückendes Abkommen zu einem Kriegsende zwischen den USA und dem Iran treibt die Börsenkurse in die Höhe. Auch der deutsche Leitindex DAX bekam zum Start in die Handelswoche Aufwind.
3: Die 25.000-Punkte-Marke wurde am Morgen wieder geknackt. Erstmals seit 2,5 Wochen. Vorher hatte schon der japanische Nikkei-Index ein Plus von gut 3% gemacht. Gleichzeitig fielen die Ölpreise. US-Außenminister Rubio hatte zuletzt ein Abkommen noch für heute in Aussicht gestellt. Die Vereinbarung bekomme viel Unterstützung aus der Golfregion. Zum Abkommen gehört der Plan, die für Öltransporte wichtige Straße von Hormus bis Ende kommenden Monats wieder zu öffnen. Seit Samstag lässt der Iran schon vermehrt Tanker passieren, die seit fast 3 Monaten festgesessen hatten. Noah Ulrich, Redaktion.
2: Trotz friedlicher Anzeichen aus dem Nahen Osten hat Israel für Dörfer im Süden des Libanon eine neue Evakuierungsaufforderung herausgegeben. Die Armee beschuldigt die Hisbollah-Miliz, das Waffenruheabkommen verletzt zu haben. Daher seien die israelischen Streitkräfte gezwungen, mit Gewalt gegen die Miliz vorzugehen. Die Menschen aus 10 Dörfern im Libanon sollten sich mindestens 1000 Meter von ihren Häusern entfernen und auf freie Flächen begeben, heißt es. Bundesjustizministerin Hubig von der SPD bleibt dabei, im Umgang mit der AfD ein Parteiverbotsverfahren zu prüfen. Dies aus politischen Gründen auszuschließen, halte sie für falsch. Sie verwies darauf, dass die AfD Positionen vertrete, die selbst anderen rechtspopulistischen Parteien in Europa zu extrem seien. Zudem gebe es Berichte über enge Kontakte in die militante Neonazi-Szene, so Hubig. Die aktuellen Temperaturen: Berlin am Alex und am Funkturm 23 Grad und Potsdam im holländischen Viertel ebenfalls 23 Grad. Es ist verbreitet sonnig und soll auch trocken bleiben heute bei Höchstwerten zwischen 25 und 29 Grad. Morgen geht es dann mit viel Sonnenschein weiter und Maxiwerten bis zu 31 Grad.
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gibt's viele Versionen von Carry On. Und das ist vielleicht die schönste, eine der schönsten, ungefähr 10 Jahre alt. Das ist Norah Jones. Und es geht darum, dass man weitermachen muss. Dass man einfach weitermachen muss. Und vor allem dann, wenn man glaubt, es geht nichts mehr. Es geht immer noch ein bisschen was. Und Norah Jones rät uns, Carry On, mach weiter. Wir machen weiter mit dem besten Jazz, Soul und Blues. Mein Name ist Victor Worms und der Name dieses Herrn ist Kelly Finnegan.

Norah Jones und Carry On. Natürlich machen wir weiter. Das war das Jahr 2016. Auch schon wieder 10 Jahre alt. Und das ist Ella. Und Ella, wenn ich Ella, wenn wir euch nicht sagen würden, was in Berlin, Potsdam, dort, wo man uns auf UKW hört, bis in Teile von Brandenburg hinein, was angesagt ist, was ihr heute Abend oder morgen Abend machen könnt. Also, was haben wir heute? Wir haben den 25.05. Und da finden wir zum Beispiel eine Jazz-Session, die Blue Monday Jazz-Session im Café Engels. Das ist eine feste Adresse für ganz viele von uns, die wir Jazz, Soul und Blues mögen. Wunderbare Atmosphäre und natürlich unsere besondere Verbundenheit auch mit dem Zigzag. Da ist heute Abend live gar nichts gedroschen, aber vielleicht für morgen Abend. Da ist nämlich angesagt die Zigzag Jazzed Up Jam Session. Diese Jam Sessions, das sind immer, da kommen Musiker zusammen und spielen einfach mal drauf los. Ob sie nun geprobt haben oder nicht, auf jeden Fall sind sie so gut, dass sie sich dann gegenseitig folgen. Und du weißt nicht, was dabei herauskommt. Und ich kenne eigentlich kaum eine andere Musik, wo das so ist. Also ob das Schlager, Rockmusik vielleicht teilweise, aber dass sich da Musiker treffen und sagen, wir spielen einfach mal. Du mit deinem Saxophon, du mit deiner Gitarre, du mit der Trompete, was auch immer. Also, das finde ich sehr, sehr spannend. Morgen Abend im Zigzag Jazz Club Upjam Session. Ich bin sehr, sehr gespannt und wenn ich es schaffe, werde ich auf jeden Fall hingehen. Heute Abend, wie gesagt, Café Engels und ansonsten Ella. Wir spielen Ihnen den besten Jazz Soul Blues. Wir geben euch die besten Tipps und wir spielen jetzt Kelly Finnegan oder Kelly mit meinem Telefon, auch egal. Hier ist Kelly Finnegan.

Didi Bridgewater. People make the world go round auf Ella. Das ist jetzt ein Zufall, aber das ist eine schöne Botschaft an diesem Pfingstmontag. Die Menschen sind es, die den Unterschied ausmachen, die unser Leben mitbestimmen und die wir doch pflegen und ehren sollten. People make the world go round aus dem Jahr 1993. Wirklich ein schöner Song und da lohnt es sich auch mal auf den Text zu hören. Das ist überhaupt oft bei Jazz, Soul und Blues so, dass man manchmal einfach reinhören muss. Und es sind meistens, nicht immer, manchmal sind es auch sehr traurig, aber oft sind es sehr, sehr, sehr positive, optimistische Botschaften. Und jetzt eine von mir. Wir gehen ins Jahr 1981 und es ist Palkowitz.

Tony Bennett und Willie Nelson. Und ich muss immer schmunzeln, wenn ich an Willie Nelson denke. Also treue Hörer meiner Show hier auf LRD wissen, neben dem Jazz, Soul, Blues und Swing, ich bin also ohnehin so ein Wanderer zwischen den Welten, habe ich auch eine heimliche Liebe zur Country-Musik. Und dieser Willie Nelson, das ist einfach ein Genie. Ein wunderbarer Künstler, dessen Stimme im Alter immer besser geworden ist. Und auch er, wir haben ja schon oft gesagt, wie sehr auch die Country-Musik mit unserer Musik zusammenhängt. Also das ist ein Mann, der auch immer die Grenzen gesprengt hat und das mit wahnsinnig viel Humor. Da gibt es zum Beispiel, das ist jetzt für die Country-Freunde, da gibt es ein wunderbares Konzert im Internet gemeinsam mit Johnny Cash und Kris Kristofferson. Und es ist nicht nur gute Musik, das ist auch noch wahnsinnig lustig, eben wegen Willie Nelson, den wir gerade eben gehört haben. Und Tony Bennett hat ihn sich geholt und damit ist seine Musik in Ella hineingewachsen.

0: das ist der beste Jazz, Soul und Blues in Berlin und Teilen von Brandenburg, natürlich in Potsdam auf UKW zu empfangen und weltweit. Über die App, die könnt ihr euch im App Store downloaden. Kost nix, auch der nächste Song kost nix, außer 4 Minuten. Hier ist Jamie Cullum mit These Are The Days.
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Banks and Talbot, Smoking Aces. Wisst ihr, natürlich wisst ihr es, wisst ihr, was Jamming ist? Beim Jamming, da treffen sich Musiker, manchmal auch aus ganz unterschiedlichen Musikrichtungen, tun sich zusammen und sagen, wir spielen jetzt einfach mal drauf los. Das erlebt man auch in Berlin. Wir haben ja eben einige Termine genannt in einigen der Clubs, im Café Engels oder im Zigzag Club, wie auch immer. Dort manchmal einfach Jam-Abende. Und das ist dann ganz, ganz besonders, wenn diese Talente, diese Wunderkinder aufeinandertreffen mit ihren Instrumenten und sagen, wir spielen einfach mal drauf los. Also Jam-Sessions gehört für mich zu ganz, ganz großer Kunst und gerade in unserer Musik sind solche Sessions zu Hause. Jazz, Soul, Blues, Swing und alles, was dazugehört. Gleich hier auf Ella die Nachrichten vorher und da tun sich gleich einige zusammen und jammen. Stan Getz, Joao Gilberto, Astrid Gilberto, Antonio Carlos, Jobim und noch ein paar Musiker. Viel Spaß und bis gleich.

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1: Ich bin Jerome Nussbaum. Der 30. Karneval der Kulturen in Berlin wird heute mit dem Straßenfest auf dem Blücherplatz in Kreuzberg abgeschlossen. Fast 800.000 Menschen waren gestern laut den Organisatoren beim Straßenumzug durch Friedrichshain dabei. Bei der Parade zeigten rund 70 Gruppen Tanz, Musik und Kostüme aus aller Welt. Laut Polizei gab es keine Zwischenfälle. In Brandenburgs Wäldern steigt die Brandgefahr wieder. In allen östlichen Landkreisen gilt wegen der hohen Temperaturen und Trockenheit die zweithöchste Gefahrenstufe 4, so das Umweltministerium in Potsdam. Im Süden und Westen gilt noch Stufe 3. Am niedrigsten ist die Gefahr demnach aktuell in Ostprignitz-Ruppin. Mehr als 50 Waldbrände hat es dieses Jahr schon in Brandenburg gegeben. Ein möglicherweise näher rückendes Abkommen zu einem Kriegsende zwischen den USA und dem Iran treibt die Börsenkurse in die Höhe. Auch der deutsche Leitindex DAX bekam zum Start in die Handelswoche Aufwind.
2: Die 25.000-Punkte-Marke wurde am Morgen wieder geknackt. Erstmals seit 2,5 Wochen. Vorher hatte schon der japanische Nikkei-Index ein Plus von gut 3% gemacht. Gleichzeitig fielen die Ölpreise. US-Außenminister Rubio hatte zuletzt ein Abkommen noch für heute in Aussicht gestellt. Die Vereinbarung bekomme viel Unterstützung aus der Golfregion. Zum Abkommen gehört der Plan, die für Öltransporte wichtige Straße von Hormus bis Ende kommenden Monats wieder zu öffnen. Seit Samstag lässt der Iran schon vermehrt Tanker passieren, die seit fast 3 Monaten festgesessen hatten. Noah Ulrich, Redaktion.
1: Trotz friedlicher Anzeichen aus dem Nahen Osten hat Israel für Dörfer im Süden des Libanon eine neue Evakuierungsaufforderung herausgegeben. Die Armee beschuldigt die Hisbollah-Miliz, das Waffenruheabkommen verletzt zu haben. Daher seien die israelischen Streitkräfte gezwungen, mit Gewalt gegen die Miliz vorzugehen. Die Menschen aus 10 Dörfern im Libanon sollten sich mindestens 1000 Meter von ihren Häusern entfernen und auf freie Flächen begeben, heißt es. Bundesjustizministerin Hubig von der SPD bleibt dabei, im Umgang mit der AfD ein Parteiverbotsverfahren zu prüfen. Dies aus politischen Gründen auszuschließen, halte sie für falsch. Sie verwies darauf, dass die AfD Positionen vertrete, die selbst anderen rechtspopulistischen Parteien in Europa zu extrem seien. Zudem gebe es Berichte über enge Kontakte in die militante Neonazi-Szene, so Hubig. Die aktuellen Temperaturen: Berlin am Alex und am Funkturm 26 Grad und 26 Grad messen wir auch in Potsdam im holländischen Viertel. Es ist verbreitet sonnig und soll auch trocken bleiben heute bei Höchstwerten zwischen 25 und 29 Grad. Morgen geht es dann mit viel Sonnenschein weiter und Maxiwerten bis zu 31 Grad.
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Patrice Russian, just a natural thing. Pfingstmontag, meine zweite Halbzeit. Mein Name ist Victor Worms und ich spiele den besten Jazz, Soul und Blues. Noch bis 16 Uhr an diesem Feiertag, an diesem wunderbaren Feiertag. Entspannt, ein Tag mehr frei und ein Tag weniger Woche, in der wir arbeiten müssen. Wobei im Prinzip muss man ja sagen, wir machen das, was wir tun, ja fast alle ziemlich gern. Und von daher sollten wir dankbar sein. Dankbar bin ich vielen Künstlern, vielen großen Talenten, die bei uns Stammgäste sind. Und dazu gehört die Stimme von Cillian Nergaard. Gemeinsam mit einem Landsmann, Håkan Kornstad. Das ist tatsächlich Jazz Soul Blues aus Skandinavien. Und sie besingen den Regen in New York. Brooklyn Rain aus dem Jahr 2025. Und das ist Ella. November.

Davis und Human Nature aus dem Jahr 1985 auf Ella. Und dieser Miles Davis ist eine unfassbare Geschichte. Ein Genie, ein Musiker, der von allen bewundert wurde. Ein Mann der ganz großen Melodien, aber auch eine ganz traurige Geschichte. Denn Miles Davis wurde mit dem Erfolg, den er hatte, niemals fertig. Und da gibt es dann Drogengeschichten, da gibt es Gewaltgeschichten, da gibt es Gewalt gegen Frauen. Also es ist tatsächlich wieder mal so ein Beispiel, und da gibt es ja ganz viele Beispiele in der Popmusik, in der Rockmusik und eben auch in unserer Musik, dem Jazz, Soul und Blues. Die sind eigentlich furchtbar traurig und sie zeigen uns, dass der ganz große Erfolg, das ganz große Genie oftmals auch Schattenseiten hat. Und das, wie gesagt, oftmals. Und Miles Davis ist dafür ein Beispiel. 40 Jahre später, wir landen in der Jetztzeit und eine großartige Stimme einer wunderbaren Frau, und sie kommt aus Island. Hier ist Lofi, Mad Woman auf Ella. Danke fürs Hören.

Aaron Neville auf Ella. People get ready. Victor Worms hier. Freue mich, dass ihr heute wieder einmal dabei seid und mich durch den Nachmittag begleitet. Und da habt ihr eben auch neben Aaron Neville ein Saxophon gehört. Und es ist ein ganz besonderes. Man sagt, er ist der Beste, der dieses Instrument jemals gespielt hat. Und es sagen so, ich sag mal, mehr oder weniger bekannte Menschen wie El Jarreau, wie die Herrschaften von den Rolling Stones, die von Steely Dan, Eric Clapton, Sting, Paul Simon, David Bowie, Nena. Bei Nena war er auch schon im Hintergrund zu hören. Und Miles Davis, den wir zu Beginn dieser Stunde gehört haben. Das Saxophon von David Sanborn. Und jetzt die Stimme von Dinah Washington auf Ella.

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What's your name? Mein Name ist Viktor Worms. Das Programm heißt Ella und wir spielen den besten Jazz, Soul und Blues. Und ich darf noch bis 16 Uhr und sage danke, dass ihr mich durch diesen frühen Nachmittag an diesem Montag begleitet, an diesem ganz besonderen Montag. Die Jazzistics habe ich auch, gebe ich zu, erst durch Ella kennengelernt, aber ich habe sie auch lieben gelernt. Und wenn ihr sie jetzt zum ersten Mal hört, dann denke ich mir, ihr werdet es auch sagen. Hätte man früher entdecken können. Lose Control, die Jazzistics.

Quastorf, den habe ich kennenlernen dürfen. Das ist ein ganz freundlicher, ein ganz höflicher Mann. Eigentlich kommt er aus der Oper und er wird von allen bewundert. Er ist Professor für Gesang an der Hochschule für Musik hier in Berlin. Und wie gesagt, ein ganz besonders freundlicher, netter Mensch. Durch eine Kontergan-Schädigung ist er leider nur 1,34 Meter groß geworden. Aber er hat mal erzählt, dass seine Karriere wohl niemals möglich gewesen wäre, wenn er diese Behinderung nicht gehabt hätte. Er hat sich ganz der Musik gewidmet. Er hat sich zurückgezogen, weil man sich über ihn lustig machte. Und wie gesagt, ganz der Kunst gewidmet. Und das hat sich gelohnt. Wir verneigen uns vor Thomas Quastorf. Und bei der nächsten Künstlerin tun wir das sowieso. Nina Simone, I put a spell on you auf Ella.

Des Pacific Jazz Orchestra. So, Blick auf die Uhr. Wir schaffen noch richtig Musik vor den Nachrichten an diesem Pfingstmontag. Danke, dass ihr mich durch diesen Nachmittag begleitet und ich bedanke mich mit Musik aus insgesamt 6 Jahrzehnten in meinen 4 Stunden. Und hier ist George Duke. I Love You More 1979. Bis gleich nach den Nachrichten.

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1: Ich bin Jerome Nussbaum. In Berlin sind im Kampf gegen illegalen Müll im vergangenen Jahr mehr als 1000 Buß- und Verwarngelder erhoben worden. Eine Umfrage in den Bezirken ergab, dass dabei über 300.000 Euro kassiert wurden. Allerdings sei die Beweisführung schwierig, heißt es, denn Müllsünder müssen auf frischer Tat ertappt oder anhand von Adressaufklebern ausfindig gemacht werden. SPD und Linke stimmen deshalb dafür, die BSR zu verstärken. An der BTU Cottbus-Senftenberg wird daran gearbeitet, Teile abgerissener Plattenbauten aus DDR-Zeiten wiederzuverwenden. Bauingenieurin und Professorin Angelika Mettke beschäftigt sich damit. Ihr Ziel ist es, dass aus übrig gebliebenen tonnenschweren Elementen ganz nachhaltig neue Gebäude gebaut werden. Sie sagte einer Nachrichtenagentur, ungenutzte Plattenbauelemente seien eine Schatzkammer. Wenn man sie nicht nutze, sei das für sie die eigentliche Bausünde und nicht die Plattenbauten selbst. Erstmals hat ein Papst persönlich ein Lehrschreiben veröffentlicht. Papst Leo hielt dazu im Vatikan eine Ansprache. In der Enzyklika geht es um künstliche Intelligenz.
2: Das Lehrschreiben trägt übersetzt den Titel Die großartige Menschheit. Darin heißt es, KI sei zwar ein wertvolles Hilfsmittel, aber es sei Vorsicht geboten. Gleichzeitig kritisiert Leo, dass die Kontrolle über künstliche Intelligenz nicht in der Hand von Staaten, sondern bei großen wirtschaftlichen Akteuren liege. Mit dabei war auch ein Mitgründer eines amerikanischen KI-Konzerns. Die offiziellen Rundschreiben gelten als eine Art Regierungserklärung für das Pontifikat des Papstes. Sie prägen die Haltung der römisch-katholischen Kirche zu einem Thema immer wieder über viele Jahre hinweg. Ulrike Klein, Redaktion.
1: In der Debatte um die Finanzierung der gesetzlichen Krankenversicherung rücken Beamte vermehrt in den Fokus. Der Wirtschaftsweise Truger fordert in der neuen Osnabrücker Zeitung, auch sie sollten einzahlen. Dass sie bisher herausgehalten werden, halte er für falsch. Durch die guten Gehälter der Beamten könne die Kassenlage der gesetzlichen Versicherungen gestärkt werden. Laut dem Gesetzentwurf der Bundesregierung sollen gesetzlich Versicherte künftig etwa höhere Zuzahlungen für Medikamente leisten. Die kostenlose Mitversicherung von Familienangehörigen soll eingeschränkt werden. Die aktuellen Temperaturen: Berlin am Alex und am Funkturm 26 Grad und 26 Grad messen wir auch in Potsdam im holländischen Viertel. Es ist verbreitet sonnig und soll auch trocken bleiben heute bei Höchstwerten zwischen 25 und 29 Grad. Morgen geht es dann mit viel Sonnenschein weiter und Maxiwerten bis zu 31 Grad.
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Liam auf Ella, Let Them In. Und wir lassen sie alle rein, die zuständig sind für den besten Jazz, Soul und Blues. Und wir genießen ihre Kunst. Und im weitesten Sinne gehört da auch dazu und somit auch zu Ella gehört auch der Swing. Und Kirk Whalum, den wir gerade gehört haben, das ist ein ganz großer Swing. Und heute ziehen sich so ein bisschen die Blasinstrumente, vor allem das Saxophon und die Trompete durch unsere Show an diesem Pfingstmontag. Auch im nächsten Song, ja, da gibt's auch Saxophon. Samara Joy, ganz aktuell, Three Little Worlds. Und das ist Ella.

Oscar Peterson, ein Virtuose an seinem Instrument. Wave war das aus dem Jahr 1991. Und jetzt mal eine Frage an euch. Jetzt habe ich mal wieder eine kleine Aufgabe. Ich hätte teilweise richtig gelegen. Das beliebteste Instrument in der Popmusik, also das ist so am Rande dessen was, aber das schmilzt ja alles irgendwie zusammen, das ist eindeutig die Gitarre gefolgt vom Schlagzeug. Aber jetzt gehen wir mal in den Jazz, wir gehen in den Soul. Und jetzt meine Frage, was glaubt ihr, ist dort das meistgespielte Instrument in unserer Musik? Was schätzt ihr? Ist es vielleicht auch die Gitarre? Ist es das Schlagzeug, ganz wichtig für den Rhythmus, oder was könnte es sein? Nee, es ist auf jeden Fall zunächst einmal vor dem Klavier und vor dem Kontrabass. Es ist ein Blasinstrument, nämlich das Saxophon. Ich weiß nicht, wie oft wir es alleine heute schon hier in meiner Show an diesem Pfingstmontag gehört haben und gefolgt von zwei weiteren Blasinstrumenten, nämlich der Trompete und der Klarinette. Und erst dann kommt das Klavier, dann der Kontrabass, dann die Gitarre und dann das Schlagzeug. Ja, das ist die Hitparade der meistgespielten Instrumente und auch damit die Hitparade dessen, was ihr in diesen vier Stunden, in meinen vier Stunden, die noch etwa eine halbe Stunde dauern, was ihr in meinen vier Stunden gehört habt und noch hören werdet. Ich freue mich, dass ihr dabei seid. Das ganze Team von Ella dankt für eure Treue und wir bedanken uns mit wunderbarer Musik. Tom Funk, For Love.

Joshua Redman, I got you and I feel good, 1993. Der Kollege, also Joshua Redman, das ist einer, er kommt aus Amerika, der kann alles. Also alles, was man bläst. Flöte, Klarinette, Trompete und am besten ist der Mann, wir haben es gerade gehört, auf dem Saxophon. Joshua Redman, ein ganz, ganz großer, von vielen gefragt, hat auch bei vielen Gesangskünstlern im Hintergrund gearbeitet. Wir spielen das Beste des Jazz, Soul und Blues und jetzt M.T. Jones an diesem Fix.

Dinah Ross und I Love You Porgy. Wir haben in diesen 4 Stunden an diesem Pfingstmontag Genies gehört, Mass. Aber ich glaube, jetzt toppen wir das. Wenn man die Biografie des nächsten Künstlers liest, dann denkst du dir, gibt es irgendetwas in der Musik, was der Typ nicht kann? Der hat erstmal komponiert. Der hat teilweise Texte für Popsongs geschrieben. Er hat im Hintergrund mit großem Orchester bei Welthits gespielt. Und er ist natürlich zu Hause am meisten im Jazz und im Funk. Die Rede ist von Herb Alpert. Der hat nebenbei noch das ein oder andere Orchester geleitet. Also dieser Mann, der muss eigentlich mehrere Leben gehabt haben. Und er war ein ganz großer, von allen bewundert, bis hin zu Jungs aus der ganz harten Rockmusik, die gesagt haben, seine Harmonien, die findest du in der Musik ganz, ganz selten. Bei uns ist er überhaupt nicht selten. Bei uns gehört er, wie Dinah Ross, die wir gerade gehört haben, zum Stammpersonal. Der wunderbare Herb Alpert auf Ella Liskeis in Love With You. Und das ist Musik aus den 60er Jahren.

Incognito und Joy Rose. It's about time. Ja, meine Zeit ist gegangen und ich mache jetzt das Gleiche. Ich wünsche euch einen wunderbaren Restfeiertag. Wir sorgen für die richtige Musik. Jazz, Soul, Blues, Swing. Also wir sind mit allen musikalischen Wassern gewaschen. Und morgen früh weckt euch dann meine wunderbare Kollegin Chris Hedrich hier auf Ella. Ich hoffe, ihr hattet an diesem Pfingstmontag Spaß. Uli Zelle, der vor mir dran war, und mich würde das freuen. Und vielleicht sagt er ja, ach, morgen, da hören wir mal wieder rein. Wie gesagt, wir hören uns um 18 Uhr auf Ella. Macht's gut, einen schönen Restfeiertag. Passt auf euch auf.

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4: Ich bin Jerome Nussbaum. In Berlin sind im Kampf gegen illegalen Müll im vergangenen Jahr mehr als 1000 Buß- und Verwarngelder erhoben worden. Eine Umfrage in den Bezirken ergab, dass dabei über 300.000 Euro kassiert wurden. Allerdings sei die Beweisführung schwierig, heißt es, denn Müllsünder müssen auf frischer Tat ertappt oder anhand von Adressaufklebern ausfindig gemacht werden. SPD und Linke stimmen deshalb dafür, die BSR zu verstärken. An der BTU Cottbus-Senftenberg wird daran gearbeitet, Teile abgerissener Plattenbauten aus DDR-Zeiten wiederzuverwenden. Bauingenieurin und Professorin Angelika Mettke beschäftigt sich damit. Ihr Ziel ist es, dass aus übrig gebliebenen tonnenschweren Elementen ganz nachhaltig neue Gebäude gebaut werden. Sie sagte einer Nachrichtenagentur, ungenutzte Plattenbauelemente seien eine Schatzkammer. Wenn man sie nicht nutze, sei das für sie die eigentliche Bausünde und nicht die Plattenbauten selbst. Erstmals hat ein Papst persönlich ein Lehrschreiben veröffentlicht. Papst Leo hielt dazu im Vatikan eine Ansprache. In der Enzyklika geht es um künstliche Intelligenz.
5: Das Lehrschreiben trägt übersetzt den Titel Die großartige Menschheit. Darin heißt es, KI sei zwar ein wertvolles Hilfsmittel, aber es sei Vorsicht geboten. Gleichzeitig kritisiert Leo, dass die Kontrolle über künstliche Intelligenz nicht in der Hand von Staaten, sondern bei großen wirtschaftlichen Akteuren liege. Mit dabei war auch ein Mitgründer eines amerikanischen KI-Konzerns. Die offiziellen Rundschreiben gelten als eine Art Regierungserklärung für das Pontifikat des Papstes. Sie prägen die Haltung der römisch-katholischen Kirche zu einem Thema immer wieder über viele Jahre hinweg. Ulrike Klein, Redaktion.
4: In der Debatte um die Finanzierung der gesetzlichen Krankenversicherung rücken Beamte vermehrt in den Fokus. Der Wirtschaftsweise Truger fordert in der neuen Osnabrücker Zeitung, auch sie sollten einzahlen. Dass sie bisher herausgehalten werden, halte er für falsch. Durch die guten Gehälter der Beamten könne die Kassenlage der gesetzlichen Versicherungen gestärkt werden. Laut dem Gesetzentwurf der Bundesregierung sollen gesetzlich Versicherte künftig etwa höhere Zuzahlungen für Medikamente leisten. Die kostenlose Mitversicherung von Familienangehörigen soll eingeschränkt werden. Die aktuellen Temperaturen: Berlin am Alex und am Funkturm 26 Grad und 26 Grad messen wir auch in Potsdam im holländischen Viertel. Es ist verbreitet sonnig und soll auch trocken bleiben heute bei Höchstwerten zwischen 25 und 29 Grad. Morgen geht es dann mit viel Sonnenschein weiter und Maxiwerten bis zu 31 Grad.
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1: Ich bin Jerome Nussbaum. Gegen einen 84-jährigen Mann aus Berlin ist Haftbefehl erlassen worden, weil er seine Frau erschossen haben soll. Eine Anwohnerin in der Hilbertstraße in Lichtenrade hatte die Frau gestern leblos in der Wohnung gefunden. Laut Polizei war auch der Ehemann da. Er wurde festgenommen. Die Hintergründe sind noch unklar. Im Barnim hat es einen tödlichen Motorradunfall gegeben. Ein 76-jähriger Mann war laut Polizei am Werbelinsee von der Straße abgekommen und gestürzt. Ersthelfer, Rettungskräfte und ein Notarzt waren wenig später vor Ort, konnten ihn aber nicht wiederbeleben. Papst Leo hat sich kritisch gegenüber künstlicher Intelligenz geäußert, vor allem beim Einsatz bei autonomen Waffen. Das äußerte er heute bei der Präsentation seines ersten Lehrschreibens.
2: In der Enzyklika betont der Papst, der Einsatz von künstlicher Intelligenz müsse von klaren Kriterien und wirksamen Kontrollen begleitet werden. Das gelte insbesondere, wenn es um öffentliche Güter und Grundrechte gehe. Demnach müssten KI-Systeme auf Moral und menschliche Werte ausgerichtet werden. Zu KI-gestützten Waffensystemen sagte er in seiner Ansprache im Vatikan, es sei nicht zulässig, tödliche oder irreversible Entscheidungen künstlichen Systemen anzuvertrauen. Noah Ulrich, Redaktion.
1: China kritisiert den Besuch einer Bundestagsdelegation in Taiwan. Laut Außenministerium in Peking habe die Volksrepublik stets jede Form des offiziellen Austauschs ihrer diplomatischen Partnerländer mit Taiwan abgelehnt.
3: Peking verweist die deutsche Seite darauf, sich an das Ein-China-Prinzip zu halten. Hintergrund ist, dass die chinesische Staatsführung Taiwan als Teil des eigenen Staatsgebiets betrachtet und eine Vereinigung mit dem Festland anstrebt. Das war auch Thema beim Treffen zwischen Staatschef Xi und US-Präsident Trump. Die Bundestagsdelegation war am Wochenende in Taipeh eingetroffen, angeführt vom grünen Abgeordneten Till Steffen. Aber auch zwei CDU-Vertreter sowie einer von der AfD und eine Abgeordnete der Linken sind dabei. Ulrike Klein, Redaktion.
1: Heute Abend entscheidet sich, ob Wolfsburg weiter in der ersten Fußball-Bundesliga spielt oder Zweitligist Paderborn aufsteigt. Das Relegationsrückspiel steht an. Das Hinspiel war 0:0 ausgegangen. Heute hat Paderborn Heimvorteil. Anpfiff ist um 20.30 Uhr. Die aktuellen Temperaturen: Berlin am Alex und am Funkturm 26 Grad und 26 Grad messen wir auch in Potsdam im holländischen Viertel. Es ist verbreitet sonnig und soll auch trocken bleiben heute bei Höchstwerten zwischen 25 und 29 Grad. Morgen geht es dann mit viel Sonnenschein weiter und Maxiwerten bis zu 31 Grad.
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1: Ich bin Jerome Nussbaum. Gegen einen 84-jährigen Mann aus Berlin ist Haftbefehl erlassen worden, weil er seine Frau erschossen haben soll. Eine Anwohnerin in der Hilbertstraße in Lichtenrade hatte die Frau gestern leblos in der Wohnung gefunden. Laut Polizei war auch der Ehemann da. Er wurde festgenommen. Die Hintergründe sind noch unklar. In Barnim hat es einen tödlichen Motorradunfall gegeben. Ein 76-jähriger Mann war laut Polizei am Werbelinsee von der Straße abgekommen und gestürzt. Ersthelfer, Rettungskräfte und ein Notarzt waren wenig später vor Ort, konnten ihn aber nicht wiederbeleben. Papst Leo hat sich kritisch gegenüber künstlicher Intelligenz geäußert, vor allem beim Einsatz bei autonomen Waffen. Das äußerte er heute bei der Präsentation seines ersten Lehrschreibens.
2: In der Enzyklika betont der Papst, der Einsatz von künstlicher Intelligenz müsse von klaren Kriterien und wirksamen Kontrollen begleitet werden. Das gelte insbesondere, wenn es um öffentliche Güter und Grundrechte gehe. Demnach müssten KI-Systeme auf Moral und menschliche Werte ausgerichtet werden. Zu KI-gestützten Waffensystemen sagte er in seiner Ansprache im Vatikan, es sei nicht zulässig, tödliche oder irreversible Entscheidungen künstlichen Systemen anzuvertrauen. Noah Ulrich, Redaktion.
1: China kritisiert den Besuch einer Bundestagsdelegation in Taiwan. Laut Außenministerium in Peking habe die Volksrepublik stets jede Form des offiziellen Austauschs ihrer diplomatischen Partnerländer mit Taiwan abgelehnt.
3: Peking verweist die deutsche Seite darauf, sich an das Ein-China-Prinzip zu halten. Hintergrund ist, dass die chinesische Staatsführung Taiwan als Teil des eigenen Staatsgebiets betrachtet und eine Vereinigung mit dem Festland anstrebt. Das war auch Thema beim Treffen zwischen Staatschef Xi und US-Präsident Trump. Die Bundestagsdelegation war am Wochenende in Taipeh eingetroffen, angeführt vom grünen Abgeordneten Till Steffen. Aber auch zwei CDU-Vertreter sowie einer von der AfD und eine Abgeordnete der Linken sind dabei. Ulrike Klein, Redaktion.
1: Heute Abend entscheidet sich, ob Wolfsburg weiter in der ersten Fußball-Bundesliga spielt oder Zweitligist Paderborn aufsteigt. Das Relegationsrückspiel steht an. Das Hinspiel war 0:0 ausgegangen. Heute hat Paderborn Heimvorteil. Anpfiff ist um 20.30 Uhr. Die aktuellen Temperaturen: Berlin am Alex und am Funkturm 26 Grad und 26 Grad messen wir auch in Potsdam im holländischen Viertel. Es ist verbreitet sonnig und soll auch trocken bleiben heute bei Höchstwerten zwischen 25 und 29 Grad. Morgen geht es dann mit viel Sonnenschein weiter und Maxiwerten bis zu 31 Grad.
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1: Ich bin Jerome Nussbaum. Gegen einen 84-jährigen Mann aus Berlin ist Haftbefehl erlassen worden, weil er seine Frau erschossen haben soll. Eine Anwohnerin in der Hilbertstraße in Lichtenrade hatte die Frau gestern leblos in der Wohnung gefunden. Laut Polizei war auch der Ehemann da. Er wurde festgenommen. Die Hintergründe sind noch unklar. Im Barnim hat es einen tödlichen Motorradunfall gegeben. Ein 76-jähriger Mann war laut Polizei am Werbelinsee von der Straße abgekommen und gestürzt. Ersthelfer, Rettungskräfte und ein Notarzt waren wenig später vor Ort, konnten ihn aber nicht wiederbeleben. Papst Leo hat sich kritisch gegenüber künstlicher Intelligenz geäußert, vor allem beim Einsatz bei autonomen Waffen. Das äußerte er heute bei der Präsentation seines ersten Lehrschreibens.
2: In der Enzyklika betont der Papst, der Einsatz von künstlicher Intelligenz müsse von klaren Kriterien und wirksamen Kontrollen begleitet werden. Das gelte insbesondere, wenn es um öffentliche Güter und Grundrechte gehe. Demnach müssten KI-Systeme auf Moral und menschliche Werte ausgerichtet werden. Zu KI-gestützten Waffensystemen sagte er in seiner Ansprache im Vatikan, es sei nicht zulässig, tödliche oder irreversible Entscheidungen künstlichen Systemen anzuvertrauen. Noah Ulrich, Redaktion.
1: China kritisiert den Besuch einer Bundestagsdelegation in Taiwan. Laut Außenministerium in Peking habe die Volksrepublik stets jede Form des offiziellen Austauschs ihrer diplomatischen Partnerländer mit Taiwan abgelehnt.
3: Peking verweist die deutsche Seite darauf, sich an das Ein-China-Prinzip zu halten. Hintergrund ist, dass die chinesische Staatsführung Taiwan als Teil des eigenen Staatsgebiets betrachtet und eine Vereinigung mit dem Festland anstrebt. Das war auch Thema beim Treffen zwischen Staatschef Xi und US-Präsident Trump. Die Bundestagsdelegation war am Wochenende in Taipeh eingetroffen, angeführt vom grünen Abgeordneten Till Steffen. Aber auch zwei CDU-Vertreter sowie einer von der AfD und eine Abgeordnete der Linken sind dabei. Ulrike Klein, Redaktion.
1: Heute Abend entscheidet sich, ob Wolfsburg weiter in der ersten Fußball-Bundesliga spielt oder Zweitligist Paderborn aufsteigt. Das Relegationsrückspiel steht an. Das Hinspiel war 0:0 ausgegangen. Heute hat Paderborn Heimvorteil. Anpfiff ist um 20.30 Uhr. Die aktuellen Temperaturen: Berlin am Alex und am Funkturm 26 Grad und 26 Grad messen wir auch in Potsdam im holländischen Viertel. Es ist verbreitet sonnig und soll auch trocken bleiben heute bei Höchstwerten zwischen 25 und 29 Grad. Morgen geht es dann mit viel Sonnenschein weiter und Maxiwerten bis zu 31 Grad.
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1: Ich bin Jerome Nussbaum. In der Debatte um die Finanzierung der gesetzlichen Krankenversicherung rücken Beamte vermehrt in den Fokus. Der Wirtschaftsweise Truger fordert in der neuen Osnabrücker Zeitung, auch sie sollten einzahlen. Dass sie bisher herausgehalten werden, halte er für falsch. Durch die guten Gehälter der Beamten könne die Kassenlage der gesetzlichen Versicherungen gestärkt werden. Laut dem Gesetzentwurf der Bundesregierung sollen gesetzlich Versicherte künftig etwa höhere Zuzahlungen für Medikamente leisten. Die kostenlose Mitversicherung von Familienangehörigen soll eingeschränkt werden. Aus der SPD kommen Stimmen gegen die geplanten Kürzungen beim Elterngeld. Die stellvertretende SPD-Fraktionschefin Schmidt sagte dem Spiegel, Familienpolitik dürfe kein Steinbruch für eine kurzzeitige Haushaltskonsolidierung sein, sondern müsse verlässlich und planbar bleiben. Das Elterngeld bezeichnete sie als eine Erfolgsgeschichte moderner Familienpolitik. Vorher hatte auch CDU-Generalsekretär Linnemann erklärt, dass die schwarz-rote Koalition die Finger vom Elterngeld lassen solle. Familienministerin Prien denkt darüber nach, die Bezugsdauer zu verkürzen. Ihr Ministerium soll im kommenden Haushalt 500 Millionen Euro einsparen. Nach den massiven Angriffen Russlands gestern, unter anderem mit einer Oreshnik-Hyperschallrakete auf die Region Kiew, meldet die Ukraine neuen Beschuss. Dabei sollen nach Behördenangaben 2 Menschen in der Region Cherson im Süden der Ukraine getötet und 16 verletzt worden sein. Bei den Angriffen wurden demnach Granaten, Drohnen und Raketen eingesetzt. Die Ukraine wiederum nahm erneut Ziele in Russland ins Visier, darunter in Belgorod und Bryansk. Im russisch besetzten Teil der Ukraine wurden laut russischem Staatsfernsehen 5 Menschen bei Drohnenangriffen verletzt. In die seit Wochen blockierte Straße von Hormuz kommt Bewegung. Weitere Tanker konnten ihre Fahrt fortsetzen, darunter ein mit Flüssiggas beladenes Schiff nach Pakistan.
2: Auch ein Supertanker mit irakischem Rohöl für China konnte die Region nach der langen Blockade verlassen. Beide Schiffe saßen nach Ausbruch des Iran-Kriegs fast 3 Monate lang fest. Sie gehören zu einer Handvoll Tanker, die über eine vom Iran vorgeschriebene Transitroute aus dem Persischen Golf ausfahren dürfen. Die Öffnung der für Öltransporte wichtigen Meerenge ist Bestandteil des ausgehandelten Abkommens zwischen dem Iran und den USA. Es ist noch nicht in Kraft, die Meerenge soll aber innerhalb von 30 Tagen wieder komplett geöffnet sein. Ulrike Klein, Redaktion.
1: Die Deutsche Bahn will im Regionalverkehr pünktlicher werden. Ziel ist es, dass mehr als 90% der Züge planmäßig fahren. Von DB Regio heißt es, der Abwärtstrend müsse schnell gestoppt werden, mit gemeinsamen Lösungen im gesamten System. Vor allem die vielen Baustellen sorgen im Regionalverkehr für Probleme. Für das laufende Jahr sind deutschlandweit etwa 28.000 Baustellen geplant. Fast 23 Milliarden Euro werden investiert. Die aktuellen Temperaturen: Berlin am Alex und am Funkturm 26 Grad und 26 Grad messen wir auch in Potsdam im holländischen Viertel. Es ist verbreitet sonnig und soll auch trocken bleiben heute bei Höchstwerten zwischen 25 und 29 Grad. Morgen geht es dann mit viel Sonnenschein weiter und Maxiwerten bis zu 31 Grad.
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